0: Morgen auch noch mal, dann aber deutlicher Anstieg auf bis zu 27 Grad. Ab 25 Grad spricht man ja von einem Sommertag. Im Südwesten, so Köln-Bonner Bucht und am Nordrand der Eifel, können die Temperaturen sogar noch etwas weiter ansteigen. Da kommt zwar so eine schwache Okklusion, also eine Mischfront, die bringt aber maximal ein paar dichtere Wolkenfelder und einzelne Schauer. Aber das reicht alles nicht, zumal für den Rhein müsste es ja hier vor allem über der Schweiz in Richtung Alpenrhein regnen. Und dieses Hochdruckgebiet oder die Hochdruckbrücke, die bringt dazu auch noch warme Luft vor dem Tiefdruckgebiet. Und das Tief, wie gesagt, bringt meist nur ein paar Wolkenfelder und wenige Tropfen. Aber nachts, da merkt man jetzt schon sehr, dass es Herbst ist. Wobei, die warme Luft kommt in der Höhe jetzt zuerst an. Man sieht das an den Temperaturen von morgen früh. Denn alles, was hier so gelb-orange eingezeichnet ist, das sind die höheren Lagen. Und da ist es deutlich wärmer als in Tälern, weil die warme Luft ja erstmal in der Höhe vorankommt und die kalte Luft in Tälern absinkt und sich dann da sammelt, sodass es beispielsweise morgen früh in Lennestadt 0 Grad sein werden, dagegen in Kalsistik 505 Meter hoch 12 Grad. Also warme Luft erstmal in der Höhe, bis sie sich dann irgendwann durchmischt und die Sonne eben auch scheint, sodass es sich tagsüber wieder deutlich mehr erwärmt. Und in der Nacht ist es eben auch verbreitet. Sternklar. Das heißt, es fehlt die schützende Wolkendecke. Nur ein paar lockere Wolken sind unterwegs. Vereinzelt kann sich im Siegerland beispielsweise Nebel bilden. Die Temperaturen liegen morgen früh bei Werten zwischen meist 0 und 14 Grad am Nordrand der Eifel. Morgen Vormittag viel Sonnenschein, ein paar Wolkenfelder aus Nordwesten. Und im Laufe des Nachmittags gibt es dann Sonne und ein paar kompaktere Wolken. Bleibt aber trocken, bis auf ganz wenige Tropfen am ehesten mal so Richtung Münsterland und Niederrhein. Temperaturen dazu 20 bis 25 Grad und das alles bei einem schwachen Wind aus nördlichen Richtungen. Ähnlich geht es die nächsten Tage weiter. Am Sonntag ein paar dichtere Wolken über der Nordhälfte, sonst viel Sonne bei bis zu 28 Grad. Montag dann sogar bis zu 29 Grad und auch da kann es nach Norden und Nordwesten hin einzelne Schauer geben.
1: Danke, Claudia.
2: So, und von uns nochmal der Hinweis, morgen wird's olympisch mit gleich zwei Sondersendungen. Morgen 14:15, wer darf sich aus Deutschland für die Olympischen Spiele bewerben? Und direkt danach um 14:45 die Zusammenfassung in WDR aktuell.
1: Tschüss.
2: Tschüss.
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1: Von wegen Rechtsanspruch auf Ganztagsbetreuung. 190 Erstklässler aus Wuppertal haben in diesem Schuljahr keinen Platz bekommen. Die Stadt ist offensichtlich überfordert. Eine Schule hilft sich deshalb einfach selbst.
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1: Guten Abend, ich grüße Sie. Ja, zu viele Schülerinnen und Schüler, zu wenige Betreuungsplätze. Das war jahrelang so, auch in großen Teilen der bergischen Schullandschaft. Aber seit diesem Jahr gibt es ja einen Rechtsanspruch auf einen Platz in der Ganztagsbetreuung, zumindest für alle Erstklässler. Und nach einer NRW-weiten Umfrage von uns, dem WDR, steht fest, Wuppertal ist Schlusslicht, kann also bei weitem nicht genügend Betreuungsplätze bieten. Offensichtlich klaffen hier Rechtsanspruch und Wirklichkeit sehr weit auseinander.
9: Englischunterricht mit Felicitas Kehrenberg an der Grundschule Engelbert-Wüsterweg in Ronsdorf. Danach geht es für die meisten Kinder, gut 80% der Schüler, in den offenen Ganztag, kurz OGS. Doch in diesem Jahr reichten die Plätze nicht mehr aus.
10: Wir haben also bestimmt eine Warteliste von 20 Kindern gehabt. Und wir mussten jetzt überlegen, was können wir machen. Denn auch wenn man da jetzt einfach so eine Liste hat, hat man doch immer die Schicksale der Familien vor Augen. Denn die meisten, allermeisten brauchten den Platz.
9: Den Rechtsanspruch auf Ganztag für alle Erstklässler? Hier in Ronsdorf sei man schon jetzt am Limit. Platz für einen weiteren Anbau gäbe es nicht. Die Lage in Wuppertal ist NRW-weit besonders schlimm. Das zeigt eine WDR-Umfrage, bei der zwei Drittel der Kommunen antworteten. 190 Erstklässler fanden in Wuppertal keinen OGS-Platz. Zudem gibt es nur für die Hälfte aller Grundschüler überhaupt einen Betreuungsplatz. Die Stadt wollte dazu kein Statement vor der Kamera geben, teilt aber mit,

0: Wie viele andere Städte kann auch die Stadt Wuppertal den Rechtsanspruch nicht für alle Kinder gewährleisten. Dass es im Einzelfall zu Klagen kommen kann, kann nicht ausgeschlossen werden.
1: Wuppertal habe in den vergangenen Jahren 1.900 neue Ganztagsplätze geschaffen. Diese, Zitat, offensive Ausbaustrategie wolle man auch in den nächsten Jahren fortsetzen. Doch nicht immer reichten die Gebäudekapazitäten, finde sich genug Personal für den Umbau. Und Schulleiterin Kehrenberg sagt, sie fühle sich mit ihren Sorgen zur OGS-Betreuung nicht gehört.
2: Sie wird leider von der Politik auch schwer vernachlässigt aus unserer Sicht, gerade was die finanzielle Ausstattung anbelangt. Also mit dem Rechtsanspruch gibt es hier auch noch mehr Betreuungszeiten für die Eltern. Das heißt, es werden jetzt zum Beispiel auch die Weihnachtsferien mitbetreut, was bislang nicht der üblich war. Und dafür braucht man Personal und Geld.
1: Doch trotz Klammerkassen sollte Wuppertal die Probleme lösen können, sagt zumindest NRW-Schulministerin Dorothee Feller.
3: Wir haben auch viele Kommunen, die es trotz Haushaltssicherung gelungen ist, für alle Kinder einen Platz zur Verfügung zu stellen, sowohl für die Erstklässler als auch für die Schülerinnen und Schüler in den weiterführenden Klassen. Also von daher glaube ich, dass wir schon sehr viel Geld auch zur Verfügung gestellt haben.
1: An der Grundschule in Ronsdorf mussten sie sich am Ende selbst helfen. 10 Kinder werden jetzt nachmittags vom Jugendzentrum in der Nachbarschaft betreut. Doch Felicitas Kehrenberg wird wohl auch im nächsten Schuljahr vor denselben Problemen stehen.
4: So, und jetzt wieder was Erfreulicheres. Der Spätsommer kommt noch mal zurück, vor allen Dingen jetzt am Wochenende. Und dann ist auch noch Kirmes. Heute Nachmittag in Hahn gestartet. Und die Hahner Kirmes, die ist nicht nur ein traditionsreiches Volksfest, sondern auch die größte Straßenkirmes im ganzen Bergischen Land. Um 16 Uhr war offizielle Eröffnung. Und jetzt ist Luisa Skrabic für uns mittendrin live. Luisa, das Wetter passt sowas von gut. Und das sieht so aus, als wäre da viel los um dich herum, oder?
5: Also du sagst es, Marco, das Wetter ist ein Träumchen für alle Hahnerinnen und Hahner und es ist wirklich viel los. Wir stehen gerade hier auf der meist befahrenen, wollte ich schon sagen, begangenen Straße. In die Richtung runter kann man gefühlt kilometerweit laufen. In die andere Richtung geht es auch noch weiter. Da unten wartet unter anderem die Schiffsschaukel. Die Atmosphäre heute ist an so einem Tag natürlich prächtig. Ja, heute Nachmittag Sonnenschein, da fährt man doch besonders gerne mit dem Kettenkarussell. Und über 200 Schausteller sind hier tatsächlich auf der Hahner Kirmes vertreten. Es könnten sogar noch ein paar mehr sein, aber jedes Jahr muss die Stadt Hahn Schaustellern absagen. So beliebt ist diese Kirmes. Die findet sich mitten in der City, zwischen den Fachwerkhäusern und da, wo eigentlich das geschäftliche Treiben ist, der Markt ist, da ist an diesem Wochenende Zuckerwatte, Kettenkarussell und Co. angesagt. Also wirklich, man sieht es hier, die Straße runter, es ist proppevoll und das war schon heute Nachmittag um 3:30 und du hast es schon gesagt, um 4 wurde ja erst eröffnet. Man könnte jetzt meinen, ja, Freitagabend ist ja klar, aber es gibt einen anderen Kirmestag, der ganz besonders beliebt ist, nämlich den Kirmesmontag. Warum der so beliebt ist, Marco, erzähle ich dir gleich. Ich rieche hier die ganze Zeit Bratwurst, Reibekuchen und Zuckerwatte. Ich hole mir jetzt erstmal was zu essen. Ich würde vorschlagen, wir treffen uns in 20 Minuten wieder unten am Breakdancer. Ist das ein Deal? Und dann erzähle ich dir, warum der Montag hier so besonders ist.
4: Das machen wir genauso, Luisa. Vielen Dank, dann guten Appetit und wir hören und sehen uns gleich. Dankeschön. Nagelstudios, Massagesalons und Prostitutionsbetriebe waren gestern Ziel einer groß angelegten Kontrollaktion. Unter anderem Zoll, Polizei und Ausländerbehörden waren dabei im Einsatz in Wuppertal, Solingen und Remscheid sowie auch in Langenfeld und Leverkusen. Dabei stellten die Beamten zahlreiche Verstöße fest. Unter anderem wurden Menschen, meist Frauen, angetroffen, die illegal hier oder zur Festnahme ausgeschrieben waren. Außerdem gab es Hygienemängel und Verstöße gegen das Prostitutionsschutzgesetz. Betroffene Prostituierte hätten Hilfsangebote abgelehnt, wohl aus Angst vor Hintermännern, meint Stefan Grave. Er leitet das städteübergreifende Netzwerk zur Kriminalitätsbekämpfung. Ein 47 Jahre alter Beschuldigter hat am Wuppertaler Landgericht gestanden, zwei Männer mit einem Messer schwer verletzt zu haben. Die Tat hatte im April die Solinger Innenstadt phasenweise lahmgelegt. Zuerst war ein Terroranschlag befürchtet worden.
6: Die Staatsanwaltschaft geht davon aus, dass der Beschuldigte aus einer schweren psychischen Störung herausgehandelt hat. Er war am Tattag in der Solinger Innenstadt zunächst mit zwei Männern in einen Streit geraten.
7: Er soll dann diese zunächst mit Fäusten geschlagen haben und anschließend ein Messer, das er dabei gehabt habe, gezückt haben und auf beide Männer eingestochen haben, mehrmals, bei dem einen Mann in den Bauchbereich, bei dem anderen in den Brustbereich und diese damit schwer verletzt haben. Sie sind beide anschließend notoperiert worden.
6: Beide Opfer sind über Anwälte Nebenkläger im Prozess. Der Beschuldigte steht jetzt vor der dauerhaften Einweisung in eine Psychiatrie.
4: Kann ein einzelner Mensch Kunst verhindern? Über diese Frage wurde heute am Bundesgerichtshof entschieden.

0: haben sich an diesem Projekt beteiligt. Die Wohnungseigentümer dieses Hochhauses wollten dabei sein, doch einer war dagegen. Unverständnis bei den Anwohnern und bei den Wuppertalern.
1: Ich kann es nicht nachvollziehen. Ich finde die Kunstwerke, die wir da in Wuppertal mittlerweile haben, ich habe Friedrich-Ebert-Straße gesehen und andere, die fand ich schön. Also mir gefällt's.
2: Ich glaube, das wäre doch schöner für den Blick und wäre schon eine gute Idee schon.
3: Immer wenn ich die sehe, dann geht's mir richtig gut, dann muss ich lächeln und ich finde das richtig großartig. Kann ruhig ein bisschen mehr werden.
0: Und es dürfen mehr werden, denn der Bundesgerichtshof hat heute entschieden, dass die Meinung eines Einzelnen solche Projekte künftig nicht verhindern kann.
4: Es ist zum einen eine gute Nachricht für die Gemeinschaften der Wohnungseigentümer, weil ihre Gestaltungsfreiheit weit betrachtet wird. Es ist aber auch eine gute Nachricht für künstlerische Projekte, weil die Möglichkeit, solche künstlerischen Projekte durch Verwirklichung an einzelnen Objekten sich zu realisieren, diese Möglichkeit wird erweitert.
0: Für die Wuppertaler Eigentümer allerdings kommt das Urteil zu spät. Denn der Kunstverein hatte sein Angebot für das kostenlose Gemälde bereits vor 2 Jahren, zu Beginn des Streits, zurückgenommen. Trotzdem, Wohnungseigentümer nicht nur in Wuppertal, sondern bundesweit können aufatmen. Denn ein Einzelner kann die Entscheidung der Mehrheit nicht mehr blockieren und solche Kunstprojekte wie in Wuppertal nicht mehr aufhalten.
5: Es bedeutet unverändert viel für die Stadt, weil die Menschen einen ganz neuen Zugang zu ihrer Stadt gefunden haben, weil sie sich auf veränderte Art und Weise mit ihrer Stadt identifizieren, weil es Fahrradtouren gibt, Schwebebahnfahrten, Besichtigungen, wo die Menschen begeistert sind von den Perspektiven und den Blickwinkeln.
0: Die Wuppertaler Murals haben international für Aufsehen gesorgt. Und auch die Wuppertaler selbst finden, dass ihre Stadt dadurch einfach ein bisschen schöner wird.
6: Ich denke, dass Wuppertal, das Stadtbild von Wuppertal auch oft ein zu negatives Bild hat. Und das wertet das definitiv auf. Also kann ich nicht verstehen, warum man das verhindern möchte.
7: Ich finde es eigentlich schade, weil es verschönert doch ein bisschen auch die Gegend, würde ich jetzt mal behaupten.
8: Das ist wieder so kunterbunt, wie die Wuppertaler selbst auch sind. Und ja, sehr stark eigentlich.
0: Also ein Sieg heute für die Kunst und ihre schöpferische Freiheit.
9: Die Erwartungen waren hoch, die Enttäuschung am Ende groß. Der Infoabend zum geplanten Outlet-Center in Remscheid-Lennep ist nicht so verlaufen, wie viele das gehofft haben. Die Plätze für die Veranstaltung, zu der Outlet-Investor Philipp Dommermuth eingeladen hatte, waren schnell ausgebucht, weil vor allem Anwohnerinnen und Anwohner endlich erfahren wollten, welche Verkehrsbelastung das Outlet-Center mit sich bringt. Aber die angekündigten Zwischenergebnisse haben sich größtenteils als Luftnummern entpuppt.
10: Stiller Protest am geplanten Outlet-Center. Die alten Bäume müssen für das Prestigeprojekt der Stadt weg. Greenpeace Remscheid will das verhindern. Dabei geht es den Umweltschützern nicht nur um die Bäume, sondern um das gesamte Planungs- und Entscheidungsverfahren.
11: In der Tat haben wir mittlerweile starke Zweifel, ob das noch mit demokratischen Grundprinzipien für die Greenpeace ja auch einsteht, überhaupt noch deckungsgleich in Verbindung zu bringen ist, weil hier immer erst irgendwelche Mauscheleien und Entscheidungen im Vorfeld getroffen werden und im Nachgang werden die dann möglichst noch irgendwie durch den Rat oder durch die Bezirksversammlung abgesegnet.
10: Viele wollen deshalb wissen, wie geht es weiter? Antworten darauf hat Investor Philipp Dommermuth versprochen und ist nach Remscheid gekommen. Mit dabei neue Skizzen vom, so das Versprechen, grünsten Outlet-Center Europas. Viel Glas, Holz, Recycle-Material, eine Dachterrasse mit Kaffee und Spielplatz. Die Pläne sind also fertig, aber wie geht es nun weiter?
12: Bestenfalls nächsten Jahres fangen wir schon mal mit dem Abriss an und treffen die Bauvorbereitung.
10: Ob hier aber wirklich ein Outlet entsteht, da hat die Kommunalpolitik noch ein Wörtchen mitzureden. Sie muss die Voraussetzungen für eine Baugenehmigung schaffen. Das aber erst, wenn sie alle Fakten kennt, vor allem das Verkehrsgutachten. Das nämlich treibt die Menschen in Lennep am meisten um. Sie haben Angst vor Stau, Lärm und Parkchaos. Ein Zwischenergebnis hatte der Investor versprochen. Es gab wenige Zahlen und die pauschale Aussage, mit einigen Maßnahmen sei ein leistungsfähiges Verkehrssystem möglich.
13: Für mich oder als Anwohner enttäuschend,

0: Ich hätte gedacht, dass heute etwas mehr kommt.
1: Und das hat im Prinzip überhaupt nichts gebracht. Ich habe auf ein wirkliches Verkehrsgutachten gewartet.
2: Ansonsten sehr viel politisches Blabla und eigentlich nichts, was man wirklich mitnehmen kann.
3: Enttäuscht ist auch Klaus Kreuzer. Der Vorsitzende des Verkehrsvereins Lennep gehört prinzipiell zu den Outlet-Befürwortern. Der Infoabend aber sei mehr als mäßig gewesen.
4: Politik, Investor und Verwaltung müssen aufpassen, dass sie ihre Glaubwürdigkeit behalten und nicht weiter verlieren. Denn ich kann es nicht mit Zahlen belegen, aber die Waagschale zu Ungunsten des gesamten Projektes, die lange Wartezeit, 16 Jahre reden wir hier in Lennep über ein Outlet, die macht die Leute müde, die macht die Leute frustriert. Und das tut der ganzen Sache nicht gut.
3: Dass die Outlet-Stimmung nicht die beste ist, das merkt auch Investor Philipp Dommermuth. Als er seine Pläne vor 3,5 Jahren zum ersten Mal vorgestellt hat, war die Begeisterung bei vielen groß. Und heute?
5: Ja, relativ gemischt. Was man natürlich sieht, ist, dass die Leute, die was verhindern wollen, Gründe suchen. Und wenn ich jetzt den Schnitt rechnen würde, waren ja 80% der Leute hier, die gegen das Vorhaben sind. Und ich gehe davon aus, dass wesentlich mehr Leute für das Outlet sind.
3: Sichtbar sind derzeit aber nur die, die dagegen sind. Morgen gehen sie auf die Straße mit einer Menschenkette, die mitten durch das geplante Outlet-Center führt.
6: Vor 60 Jahren wurde hier in Wuppertal das ehemalige Schauspielhaus eröffnet. Kunst bzw. Theater für alle sollte dieser Ort bieten. Hat er auch, aber vor vielen Jahren war ja dann erstmal Schluss. An diesem Wochenende wird trotzdem Geburtstag gefeiert mit etlichen Veranstaltungen. Und heute waren schon 400 Kinder zu Besuch, nicht um sich die Kunst von anderen anzusehen, sondern um selbst kreativ zu werden.
7: Der Kita-Morgen sah heute ein bisschen anders aus als sonst. Jedenfalls für die Kitas, die das alte Schauspielhaus bzw. das vorläufige Pina-Bausch-Zentrum besetzt haben. Tanzen, spielen, malen, performen. Ohne Publikum, nur für sich selbst. 20 Kitas haben mitgemacht.
8: Wir haben das veröffentlicht und es war, ich weiß nicht, nach 2 Tagen, glaube ich, ausgebucht. Und wir mussten leider auch ein paar absagen.
7: 20 Kitas, 20 Künstler, 400 Kinder. Großer Aufwand für die Kleinen.
8: Ich finde kulturelle Bildung oder Kunst und Kultur schon für die Allerkleinsten. Das finde ich total wichtig, dass dann Zugang für Kinder ermöglicht wird. Und das dann zusammen mit Künstlerinnen und Künstlern umzusetzen. Also ich glaube, da lohnt sich jeder organisatorische Aufwand.
7: Hier treiben sich gefährliche Schlangen herum. Hier muss gerade ein Stein weggebracht werden. Ein ziemlich großer Stein. Die Kleinen erleben einiges.
9: Wir waren hier, dann waren wir nochmal Musik, eine Schlange gebaut, ein Boot gebaut und noch mit Klanghölzer gespielt.
7: So viel Verschiedenes. Und was bleibt in Erinnerung?
9: Alles.
7: Die Erzieherinnen und Erzieher genießen den Kunsttag.
10: Es ist fantastisch, dass die Kinder hier einfach ausprobieren können und auch mal so das Tanzen und das Künstlerische erleben können, was sie sonst im Alltag ja häufig nicht erleben.
7: Die Kinder wechseln zwischen verschiedenen Stationen hin und her. Niemand weiß so ganz genau, was passieren wird. Hier zum Beispiel startet eine Rakete und landet auf einem Käseplaneten.
11: Das ist ja wie so ein Speed-Dating, wo man die Leute dann ganz kurz und ganz schnell irgendwie mit denen agiert. Und das ist mit den Kindern irgendwie ganz fantastisch, weil die sich so sehr auf einen drauf einlassen. Und es ist sehr lebendig.
12: I actually really loved it.
7: Er fand es ganz toll, sagt Francesco Vecchione, der die künstlerische Leitung hatte. Kinder seien kreativ, sie stellten nicht alles in Frage und würden sich was trauen. Und das ist ganz im Sinne des Hauses, das schon vor 60 Jahren für die Freiheit der Kunst stehen sollte.
6: Und jetzt ist Bettina Milz vom Pina-Bausch-Zentrum bei uns im Studio. Hallo Frau Milz, ein paar Bilder haben wir gerade gesehen. Wie haben Sie den Tag erlebt heute mit diesen vielen Kindern?
13: War ein traumhaft schöner Tag. Die Kinder waren großartig und die haben gemalt, getanzt, die haben mit Naturmaterialien gearbeitet und waren super aufmerksam. Die Kunst kann ganz viel, merkt man.
6: Jetzt feiert man 60 Jahre. Von was genau, fragen sich wahrscheinlich viele. Also 60 Jahre Pina-Bausch-Zentrum, 60 Jahre Schauspielhaus, Es ist das Gebäude, ne?
13: Es sind erstmal 60 Jahre Graupnerbau, was kein Schauspielhaus mehr ist, ein Pinaer Bauzentrum werden soll und was eines der schönsten Theater der Republik ist. Auch The Place to Be in den 70er Jahren. Und es ist ein sehr besonderer Bau, weil er der erste ganz demokratische ist. Also man hat überall gute Sichtlinien, man hat keine Logen, man sieht perfekt. Es ist fast wie so ein Amphitheater. Mhm. Und dieses Gebäude mit dem Stein, mit dem Glas und in den bergischen Farben schwarz, weiß, grün, ist von Graupner ganz toll gebaut.
6: Und dieses Gebäude und das Besondere, das soll gefeiert werden mit sehr vielen Aktionen. Was ist alles geplant am Wochenende?
13: Ist schon viel gelaufen. Wir haben im Moment eine der tollsten Gruppen aus Afrika, zwei eigentlich bei uns, German Akogni, und die zeigen morgen Bantu um 19 Uhr. Vorher ganz wichtig sind die beiden Panels, Salongespräche, einmal zum Thema Architektur. Da wird auch, das ist zusammen mit dem Bund Deutscher Architektinnen und Architekten und Veranstalter. Morgen ist eigentlich der Förderverein Pinaer Bauzentrum. Und das andere hat eher einen kulturpolitischen Rahmen. Und da sind die Bundeskulturstiftung, das NRW Kultursekretariat, sehr, sehr viele überregionale Gäste auch dabei.
6: Und es gibt auch Filme, die gezeigt werden, Projektionen, habe ich gelesen.
13: Ja, es gibt eine wunderschöne Projektion. Der Horst Jesue Wegner hat für uns einen ganz tollen Kurzfilm gemacht. Und im Moment kann man ab 7:30 auf dem Haus ganz groß diese Projektion von Bildern sehen, die aus dem Film sind und aus dem wir auch eine Kampagne gemacht haben. Und da können alle Menschen aus Wuppertal auch noch was beisteuern und können sagen, mit dieser Geste, mit dieser Bewegung sage ich, was kann ein Haus mehr sein als ein Haus?
6: Jetzt gab es vor wenigen Tagen die Nelkenlein, also Wuppertalerinnen und Wuppertaler, die bei strömendem Regen durch die Stadt getanzt sind. Das war ein tolles Zeichen. Wie erleben Sie den Zuspruch für das Pinaer Bausch-Zentrum bei den Menschen in der Stadt?
13: Naja, erstmal 1000 Leute, die im strömenden Regen nicht nur eine kurze Strecke, wie gedacht, 300 Meter, sondern quasi eine 1000 Meter Nelkenleine bauen, also überhaupt nicht Nelkenleine tanzen, überhaupt nicht aufhören, ist, glaube ich, ein ganz klarer Zuspruch. Ja. Und wir sehen morgen früh auch nochmal den Film Pinaer Bausch von der Anne Linsel und einen Film über Arno Wüstenhöfer und ein Tanztheater, bei dem viele dabei sind. Ich glaube, dass diese Stadt tanzt sehr gerne und der Zuspruch ist riesig. Und wir brauchen diese Orte, um unsere Demokratie zu stabilisieren.
6: Und am Wochenende wird gefeiert, Eintritt ist frei. Wir wünschen viel Spaß beim Feiern. Bettina Milz, vielen Dank.
13: Danke.
6: Und dieses Gespräch haben wir vor der Lokalzeit aufgezeichnet. Expedition am Wochenende. Das war der Titel eines WDR-Beitrags im Sommer 1966. Die Expedition hat das Team nach Mettmann geführt. Und in dem gut 14-minütigen Film ging es dann um Bebauung, Wirtschaft, Kultur und Badevergnügen. 60 Jahre später sind wir wieder nach Mettmann gefahren und haben mal verglichen. Mettmann heute und Mettmann damals in Schwarz-Weiß.
14: Mettmann 1966. The Extremes nannte sich die längst vergessene Coverband.
15: Ich baue mein Herz aus Lego, damit es immer an der gleichen Stelle bricht. Und dann baue ich's wieder zusammen.
14: Lara Hansen mit einem eigenen Stück. Die Studentin ist in Mettmann zur Schule gegangen.
16: Ich fand es vor allem auch als Kind sehr schön, weil es hat sehr ruhige Ecken. Es hat irgendwie so alles, was man braucht. Und man ist trotzdem nicht so, ja, so reizüberflutet irgendwie andauernd, wie jetzt vielleicht in manchen Großstädten.
14: Anita Schäfer ist die zweite Vorsitzende des Heimatvereins Aule Mettmanner und Stadtführerin. Sie ist hier tief verwurzelt. Den Heimatdichter Fritz Geldmacher kannte sie gut.
17: Min Mettmann, du Stadt im Dahl, drin ich geboren.
18: Hier sitzt Verwandtschaft nebenan und das ist mein Onkel. Ich bin richtig stolz, dass er hier so ein schönes Denkmalgesetz gekriegt hat.
19: Mittelpunkt und Urzelle Mettmanns sind die burgartig um St. Lambertus und seinen 800-jährigen Turm gescharten Häuser am Markt.
14: Vor dem alten Markt hat sich der Jubiläumsplatz seit 1966 stark verändert.
18: Früher hatte man vom Jubiläumsplatz einen wunderbaren Ausblick auf unsere Mettmanner Altstadt. Das ist leider jetzt nicht mehr durch eine Bebauung der Kreissparkasse, die dieses Bild von uns völlig weggenommen hat.
14: Doch die Altstadt gibt es dahinter noch, wenn auch nicht mehr vollständig. Sie ist heute das Schmuckstück, das Herz von Mettmann. Der Ort für Heimatfeste und andere Veranstaltungen.
18: Ja, das ist wirklich hübscher geworden. Die Häuser sind alle restauriert worden.
14: Nicht alles Schöne blieb erhalten, auch das einstige Rathaus nicht.
19: Die Glocken im Turm haben ihr Sterbelied schon gesungen. Das Rathaus muss fallen. An seiner Stelle

0: entsteht das neue evangelische Krankenhaus.
1: Das wird gerade erweitert und beschäftigt rund 900 Menschen. 1966 wurde noch mehr malocht.
0: Eine bedeutende Eisengießerei beschäftigt 2000 Leute. Eine Bestickfabrik hat Wildgeltung.
1: Rund 750 Beschäftigte sind es jetzt noch in der Eisengießerei Fondium. Zur Belegschaft gehören heute auch Roboter. Hier produzieren sie Teile für die Autoindustrie. Doch auch Löffel und Gabeln kommen noch aus Mettmann.
2: Wir produzieren jetzt in der sechsten Generation Bestecke. Das Ursprungsunternehmen wurde 1895 in Mettmann gegründet.
1: In vielen Arbeitsschritten entsteht hier hochwertiges Designerbesteck, eine Nische für rund 30 Beschäftigte. Das Mettmanner Freibad 1966. Seit 2004 ist es das Naturfreibad. Größer, grüner, mit Riesenrutsche. Gäste kommen aus ganz NRW.
3: Es ist einfach traumhaft schön hier und hier kann man einen ganz tollen Sommertag erleben.
4: Ich konnte früh schwimmen, bin alleine hierher gegangen. Das kam 10 Pfennig, der Eintritt.
1: Ein Teil der Mettmanner Stadtgeschichte kann man heute an den Erinnerungen ablesen. Die Stadtführerin trauert der Vergangenheit nicht nach und lebt in einer der modernsten Siedlungen.
5: 1966 war es wirklich ein gemütliches Örtchen. Im Gegensatz dazu wird heute viel angeboten. In den kleinsten Straßen setzen die ja heute ihre Stühle und Tische heraus. Also ich finde die heutige Zeit besser.
1: Und im Vergleich zu 1966 hat Mettmann jetzt eindeutig mehr Farbe.
6: Dann ist es bunt und nicht mehr so grau.
7: Und wir gehen noch mal live zur Haner Kirmes. Da kommen ja jedes Jahr rund 400.000 Menschen in die Stadt. Jetzt passt auch noch das Wetter. Und Luisa Skrabic hat uns ja gesagt, wir treffen uns in 20 Minuten am Breakdancer. Luisa, du bist da, wir sind da. Und wie hat eigentlich die Bratwurst geschmeckt?
8: Ich bin ehrlich, ich konnte mich nicht entscheiden, was ich esse, also habe ich das erstmal vertagt. Im Hintergrund, du siehst, es ist nicht ganz der originale Breakdancer. Das habe ich mich auch nicht getraut. Ich bin ja schon über 30. Ist aber eine neue Attraktion, die dieses Jahr erstmalig auf der Kirmes ist. Und im Hintergrund sehen wir es auch. Das Riesenrad, das Wahrzeichen dieser Kirmes, ist jetzt schön erleuchtet. Nach dem Sonnenschein heute Nachmittag jetzt funkelnde Lichter in ganz Hahn. Und an diesem Riesenrad wurde heute Nachmittag auch eröffnet, um 16 Uhr, nämlich von Bürgermeister Vincent Enderes. Der hatte das erste Mal die Ehre, hier zu eröffnen. 3 Böllerschüsse sind gefallen und ein Fassanstich. Ich sag mal so, eins von beidem hat so semi-optimal geklappt. Wir schauen mal rein.
9: Ja, 2,5. Gut. Der Hahn ist weg, die Bär ist gut.
10: Fassanstich hat nicht so gut funktioniert, aber sonst war es wunderbar.
8: Ich meine, das Bier läuft ja.
10: Das Bier läuft, genau. Und es läuft wahrscheinlich die nächsten 5 Tage sehr gut. Wir haben, glaube ich, ganz bestes Wetter angesagt. Die Haner freuen sich unglaublich auf die Kirmes. Es wird, glaube ich, eine sehr gute Veranstaltung.
8: Und er hat ja noch ein paar Jährchen, um zu üben. Vincent Enderes, der Bürgermeister, um dann hier das nächste Jahr vielleicht den Fassanstich noch mal ein bisschen kräftiger reinzukloppen. Jedenfalls, das Bier läuft, das haben wir schon gehört, und die Veranstaltung läuft. Viele neue Fahrgeschäfte sind hier auf der Haner Kirmes zu finden, auf den 200 Schausteller. Die sind ja hier auf der Haner Kirmes unterwegs. Die bewerben sich jedes Jahr, manche müssen sogar abgelehnt werden. Also diese Kirmes mitten in der City ist absolut beliebt. Und ich habe es ja eben schon angekündigt, Marco. Heute ist Freitagabend und man sieht, es ist super viel los. Aber das Wochenende ist gar nicht der beliebteste Tag für die Haner Kirmes. Ich habe nämlich mal nachgefragt, es ist der Tag hier.
11: Für die Haner ist es natürlich traditionell der Montag, das ist klar. Da machen die Betriebe frei und alle gehen zusammen her, montags morgens Haneköppen.
12: Ja, eigentlich immer der Montag, weil dann sind ja hier hauptsächlich die ganzen Leute, die in Hahn wohnen, hier unterwegs. Und dann trifft man viele Leute, die man dann auch kennt, und das ist eigentlich immer ganz schön.
13: Als Rentner freut man sich natürlich ganz besonders auf die Haner Kirmes, weil man dann jeden Tag auf die Haner Kirmes gehen kann. Wenn sie morgen oder mittags aufmacht und abends erst zumacht wieder, ne?
8: Ja, das ist ein Leben. Das hätte ich auch gern auf jeden Fall. Also Montag ist ja ganz speziell. Montags haben sogar die Schulen geschlossen. Arbeitgeber geben teilweise ihren Arbeitnehmern frei. Und wenn man sich mehr hier umschaut, in den Schaufenstern klebt so das ein oder andere Schild, wegen der Haner Kirmes komplett geschlossen. Also 5 Tage Ausnahmezustand. Und ich glaube, man sieht es auch im Hintergrund. Ich merke das so im Augenwinkel. Viele sind gut drauf. Viele sind hier am Start. Bis Dienstag wird hier gefeiert. Und dann gibt es wie immer das riesige Abschlussfeuerwerk, das auch in der ganzen Umgebung zu sehen ist. Also fünf Tage wilde Hahner Kirmes. So, Marco, und jetzt muss ich noch entscheiden, was ich esse. Was würdest du denn jetzt nehmen, wenn du wählen könntest? Was wird sich ein Marco Lombardo jetzt hier gönnen?
7: Also ich glaube, so eine Bratwurst mit Pommes, da wäre ich am Start. Ist mal eine für mich mit, Luisa, okay?
8: Mache ich, genau so. Und danach Churros, okay?
7: So, ja, sehr gut. Ja, bin ich dabei. Dankeschön, Luisa. So, das Wetter wird super bei der Hahner Kirmes. Schauen wir gleich drauf. Erst nochmal auf ein Foto von unserem Zuschauer Marc Schulz aus Vohwinkel. Der schickt uns den Lichtturm in Solingen-Gräfrath mit herbstlichen Blättern. Danke dafür. Jetzt die Wetteraussichten. Ja, erst ist es überall noch sternklar in der nächsten Nacht. Erst Richtung morgen früh entstehen dann auch vereinzelt Nebelfelder. Aber das wird eine trockene Nacht bei Werten, die auf 13 bis 8 in den oberbergischen Tälern bis auf 5 Grad runtergehen. Morgen, Samstag, es geht sonnig los, wenn die Nebelfelder sich aufgelöst haben. Da tauchen am Vormittag bei 16 bis 18 Grad auch mehr oder weniger kompakte Wolkenfelder auf. Das ist dann nachmittags auch eher mehr bewölkt, aber die Sonne hat trotzdem Platz zwischendurch. Es bleibt trocken den ganzen Tag. Temperaturen warme 22 bis 24 Grad. So, wir gönnen uns noch die 3-Tages-Prognose. Sonntag bis 25 Grad, auch dann trocken. So, Montag auf der Hahner Kirmes, da werden sich alle freuen, bis 26 Grad. Und am Dienstag noch mal mehr, bis 28 Grad. Also, wenn das mal kein Spätsommer ist, dann Ende September, dann weiß ich auch nicht. So, das ist noch der 7-Tage-Trend. Ja, da gucken wir, haben wir kurz gesehen, Temperaturen gehen dann wieder runter. Jetzt genießen wir das schöne Wetter erstmal. Die Kölner Oper jetzt aber wirklich, heißt es gleich im WDR-Fernsehen. Viele gute Unterhaltung dabei. Jetzt kommt die Tagesschau. Ich sag schon mal schönes Wochenende. Tschüss.
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